Ja, genau. Ich habe verstanden. Der kleine Süße Eggwill hat gesagt, sie sind von Deutschland. Oh, scheiße. Ich muss Deutsch sprechen. Scheiße!

0: Sind wir bereit, Leuten? Wollt ihr feiern?
1: Wir können doch mal, ich hab's ja gebraten. Bei Fancope, tschüss.

Okay, okay. Warte mal. Ich habe ein Lied her. Ich glaube, Sie kennen den Lied. Das ist vom Cole Weiss, Joker, Leoni. Ich muss das hier spielen. Sollen wir das spielen? Ja, genau. Wir machen das.

0: Ich war schon aus in Deutschland, das ist Hellfest. So viel Spaß.
1: Ey, Bratan, Bratan, stopp mal kurz, Bruder, stopp mal kurz, Bruder. Weil normalerweise ich mach sowas nicht, aber 3, 2, 1, brrr.

Ich weiß auch, dass Verbotensprache. Weiß dir Bescheid? Bist ihr bereit? Ich bin eine kleine Slampe.

Der kleine Frau, du kannst nicht am den Computer schreiben. Ich glaube, das ist Spaß. Sie haben geschrieben hier auf den Chat. Das habe ich gehört. Ja. Ich bin eine Schlampe.

Like, können wir fragen, was ist dein Name? Wie heißt du? Ich würde gerne in den Chat was schreiben. So wie er so Prost sagen kann.

Das hier sind eine, ich habe gelernt von einem, das sind eine, ein Partyradio auf der Deutschland. Oh, wie heißt es? Techno Base FM. Ich glaube, das heißt so. Ich habe das von da gelernt, wie ich spiele und sowas. Ich mache die Musik von das Radio. Sehr, sehr schön. Techno Base FM ist auf Deutschland. Ja, genau. Und ich weiß auch, dass in ein schönes Mädchen, die ist ein Tiger, habe ich auch von ja, Twitch und sowas gehört.

0: Was? Ja, habe ich gar nicht gesagt. Ich habe nur gesagt, dass Hannover ist. Das sind, wo meine Schwester sind von. Sie wohnt näher Hannover.
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auf der Deutsch. Ich versuch mal, aber ich habe nicht so meine, wie heißt es, meine deutsche Familie zu besuchen. So viel habe ich nicht meine deutsche Familie besuchen, weil ich so viel gearbeitet und sowas haben hier in Dänemark.

5 oder 6 Jahre alt, war ich da immer mit meinen Schwestern auf Versuch, Spaß zu machen. Auch wenn ich so Teen war oder so, habe ich auch viel Spaß mit Bier und sowas. Scheiße. Heute gibt es vor Horde her, meine Damen und Herren. Vodka Energie. Shit.

Aber ich muss sagen, du siehst süß aus. Das kann ich sagen. Ja. Entschuldigung. Aber ich bin ein bisschen besoffen. Ich habe ein bisschen viel getrunken.

Aber ich auch. Aber Respekt auf dein Deutsch. Ja, ich versuche nochmal ein bisschen mehr Deutsch zu sprechen. Ich habe so zwei Familien, meine hier in Dänemark und eine in Deutschland. So war es immer. Und ich mache das...

Okay, wir machen keinen Spaß hier mehr. Sie ist 15. Nee, geht nicht. Scheiße, echt will. Scheiße!

der junge Frau. Und auf der kleine. Der kleine Edwards-Bar. Sie sind. 23! Ja, 23! Ja.

Sir, Sie sind nicht 28. Sie sind 22 oder 23. 22 oder 23. Ja. Hey Monkey, get Samuel, 100 Jahre war auf.

Such mal die, wie heißt es? Mag das rückwärts oder wie heißt es? 27? Scheiße, mein Deutsch. Wenn ich ein bisschen besoffen bin, dann geht nicht. Scheiße.

Sie fragt mir, meine Mama ist 60. Ist was für dich? Meine Mama bleibt gleich 50. Und ich bin 34.

15 Jahre alt, meine Mama. 50 und ich bin 34. Dann musst du regen. 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

Ich habe ein Lied gemacht. Ich habe mir ganz viel Mühe gegeben. Und ich habe darauf geachtet, dass es groovt. Und dass alle Menschen tanzen. Aber das Allerschönste an meinem Lied ist seine Melodie. Hör mal.